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1: Gucken wir raus um bald 5 Minuten ab 6 und du gut bist du geschafft, das Weekend ob der Feier Richtung Stadt. Der Feier aus Töchter Junction Esche an dem Zeisinger Kreuz. Bis am Ende Moin um 5 Uhr gesperrt. Gesperrt sind auch Topfahrte Feiz, Stebrecken an Leutling Norddeviation geht du via der 13, der 3 oder der 6. Dann ist Handchen ob der deutsche AA dann Deutschland Richtung Lützburg zwischen Rehlingen am Merzig vom 26. 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Also heute Morgen geht Ningauer, das bis voraussichtlich Ende Oktober. Der Verkehr lebt Richtung Lützburg ist auf enger Spur. Da kann es also für und allem während der Berufszeiten dann auch stauen. Weekend schont ihr dann auf der 13er Richtung Peiting. Brüttel Esch von Beteburg Richtung Zeisingers Tisch. Esch Remmerisch an der Brüttel Hollerisch bis im Main den Moin um 5 Uhr gesperrt. Aber wenn es da bestimmt im Schienenreso ist, bis in Dünschen den Moin, Barriere auf der Maulis Millen für den Verkehr, für die Fußgänger, dann noch Ruf respektiv, du hast die Strecke dann noch gesperrt. 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
0: Wir gucken raus im Ball 5 Minuten ab 6:30, das bis nebst los. Weekend schaut ihr ob der Feier Richtung Stadt. Der Feier ist da Tisch der Jonction Erjan dem Zeisinger Kreuz. Bis am Ende der Moin um 5 Uhr gesperrt. Da sind ein paar die Abfahrten zu. 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Dann schaut ihr ob der Deutsche AR dann Deutschland Richtung Lützeburg. 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Verkehr lief du Richtung Lützeburg. 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
0: Es gibt viel Sonne, 23 bis 26 Grad Creme am Nummerten. Können zeitweise mal ein paar Kompaktwolken durchziehen mit Sonne, die lässt uns nicht am Stach. Mal Sonne am Lauf vom Dach mit den Wolken eventuell auch mal ein paar Rehendripsen. Bei 27 Grad meint viel Sonne, bei bis zu 28 Grad. Also nach einmal spätsommerliche Temperaturen, die wir lassen sich schön.
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0: Guck raus auf die Straße, nun bald 5 Minuten ab 7. Du hast bis nebst los, wie gern schon die ob der Feier. In Richtung Stadt, der Feier ist durch der Junction Asch an dem Zeisinger Kreuz. Bis am Ende in der Moin um 5 Uhr gesperrt. Gesperrt sind auch die Opferte Feiz. Steht Brecken an Leutling-Nord. Schaut ihr dann auf der Deutsche AR dann Deutschland. In Richtung Lützeburg durch Rehlingen am Merzig. Das von der Moining aber un bis voraussichtlich im Oktober. Der Verkehr lebt Richtung Lützeburg, ist auf einer Spur, du kannst also immer nicht stauen. Wie gern schaut ihr ob der 13er Richtung Peiteng, Brittel-Esch von Beteburg Richtung Zeising, aus Töcht-Esch Remmerisch an der Brittel-Hollerisch, bis am Ende der Moin um 5 Uhr gesperrt, aber ins 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
0: Salut.

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0: Das geht richtig gut haut. 23 bis 26 Grad, viel Sonne, kriegen wir den Moin auch bis zu Plätze, wo es Nivel. Am Mitten dann aber auch zeitweise pur kompakt Wolken. Mehr die Sonne, sie lässt uns nicht am Stach. Auch nicht an den nächsten Tag. Wir sollen am Lauf vom Tag pur Wolken eventuell auch mal pur Rehendripsen bei 27 Grad. An dem Ende geht es richtig sonnig bis zu 21 Grad. 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
0: 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Du beginnst ob der Feier Richtung Stadt, der Feier ist zwischen der Junction Esch und dem Zeissinger Kreuz. Bis am Ende der Morgen 5 Uhr gesperrt. Gesperrt sind auch die Abfahrten Feitsch, die Breckener Leutling Nord. Da schaut ihr ob der deutsche AR dann Deutschland Richtung Lützebusch zwischen Rehlingen an Merzig, das von Haut Ningauer un bis voraussichtlich Ende Oktober. Der Verkehr lebt Richtung Lützebusch, ist auf einer Spur, stauen kann du während dem Berufsverkehr. Weekend schaut ihr dann ob der 13 Richtung Peiting, Brüttel, Esch, Fubetebusch Richtung Zeissingers zwischen der Schremmerisch an der Brüttel Hollerisch bis im Main in den Moin. 5 zu, aber in der Bestimmung Schienereso, als bis in Dünschen der Moin Barriere, ob der Maul ist Millen für den Verkehr an Fußgänger Ruf respektiv als den Deal gesperrt. 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
3: 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Wir kriegen 23 bis 26 Grad. Mehr Sonne am Lauf vom Tag mit Deckwolken. Eventuell overs mal per Rehendripse bei 27 Grad. Und am Ende viel Sonne bei bis zu 28 Grad, die dran sind.
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3: 9 Minuten ab 8 Uhr mir und du hast die Mäuse wirklich aufpassen oder sich mehr Zeit wollen. Wenn du auf der R4 in der Wehrse Richtung Stadt, Tesche Autobahn steht, zwischen der Jonctionnage und dem Zeisinger Kreis, dass du bis am Ende der Mäuse 5 Uhr gesperrt und du willst ja, als dann noch ein bisschen mehr lassen auf den Deviationen. 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
1: Viel Sonnencreme haut. Am Lauf vom Tag kommt aber Wolken dabei. Das ist am Nomitten der Fall. 26 Grad maximal. Muss Sonne am Lauf vom Tag, dann römmi deck Wolken. Eventuell oves mal pur Rehndripse bei 27 Grad. Richtig gut auch am Ende bei 28 Grad. Die du draußen in Spätsommer am Grand Duché. 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
1: Ob der Straßen aus Haut ein Mailers, besonders die Escher Feier, die müssen wir ein bisschen sorgen, weil das wird sicher für Stau sorgen. Du hast der Feier zwischen der Jonctionnage und dem Zeisinger Kreuz bis am Ende der Mäuer 5 Uhr gesperrt. Gesperrt sind noch die Abfahrte Feitsch, die Brücken an Leutling Nord, die wird sehen, wird der 13 A3 und A6. Schaut ihr dann auf der Deutsche A8 an Deutschland in Richtung Lützeburg zwischen Rehlingen und Merzisch. Das von Ningauer Unhaut, der Mäuer bis voraussichtlich Ende Oktober. Der Verkehr lief da Richtung Lützeburg, just auf enger Spur. Wie gern schaut ihr dann auf der 13, in Richtung Peiting, Brüttel, Esch von Beteburg, in Richtung Zeising, als Tisch Esch Remmerisch an der Brüttel Hollerisch, bis am Ende der Mäuer um 5 gesperrt. 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
2: Das geht relativ gut. Da gehen wir gut verwinden in den nächsten Tag. Spätsommer, das beschreibt es ganz gut. Bis zu 26 Grad sind dran, viel Sonne. Am Lauf um nur mit den 10 dann einfach ein paar Kompaktwolken durch. Mehr Sonne, auch am Lauf um der Dore mehr Wolken. Eventuell oben mal ein paar Rehendripsen bei 27 Grad. An der Mende viel Sonne bei bis zu 28 Grad, die dran sind. Aber das klingt ja alles gar nicht so schlecht.
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2: 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Weekend schonte dann auf der Feier Richtung Stadt und die wird für Stau sorgen, der Feier ist zwischen der Junktionage und dem Zessinger Kreis bis am Ende Morgen um 5 gesperrt. Schonte auf der deutschen Aare Richtung Lützeburg, der ist an Deutschland zwischen Rehlingen und Merzig, das von Lohningauer un bis voraussichtlich Ende Oktober. Der Verkehr lief der Richtung Lützeburg ist auf enger Spur. 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
0: Da gucken wir einmal kurz raus auf die Straße, das machen wir um 5 Minuten auf halber. Zum Weekend schon auf der A4 Richtung Stadt, Dächer, als Töchter Junctionnage an dem Zeisinger Kreuz bis am Ende der Mäue 5 Wochen gesperrt. Du kannst also auch zeitweise mehr Lüß für und dann noch die Alternativen sind dementsprechend noch mehr belastet. Schaut ihr dann auf der deutschen AR, dann Deutschland in Richtung Lützebüsch, zwischen Rehlingen und Merzig, das Zantaningauer der Mäuen bis Ende Oktober. 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Weekend schaut ihr dann auf der 13er Richtung Peiting, Brutal Esch, von Beteburg in Richtung Zeising, als zwischen Esch Remmerisch und Brutal Hollerisch, bis am Ende der Mäuen um 5 gesperrt. 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
8: 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Mitternacht, Sonne schaut bei 26 Grad maximal. 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
16: Ganz genau, wir haben viel Sonne an, aber ein paar Wolke wird den Tag mehr älter. 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
16: 10 Minuten noch 10, Wigand Chantien haben wir da zwei. Ein auf der Escher Autobahn Richtung Stadt, das ist auch den nicht ausschaut. Der Escher Autobahn aus Tischterjunktion Esch an dem Zeisinger Kreuz bis am mindesten Morgen 5 Uhr gesperrt. Gesperrt sind noch Dopferte, Feiz, Stehbrücken an Leidling Nord. Deviation geht über der 13, der 3. Das ist Stiedlinger Autobahn an Dareler Autobahn. Das ist auf denen werden diese Wigand nicht alleine noch gewesen. Wigand Chantien auf der R3 13er Richtung Peiting, Brüttel-Esch von Beteburg in Richtung Zeissing als Tischt-Esch-Remmerisch an der Brüttel-Hollerisch bis am mindesten Morgen 5 Uhr zu. 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
10: 16 Minuten ob 10.
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9: Ja, du haben ja die Chantieren, die diese Weekend dominieren, Weekend-Chantieren. Einer auf der Escher Autobahn Richtung Stadt, der Escher Autobahn aus Töchterjunktion Esch an dem Zeissinger Kreuz bis am Ende

0: Schon mal um 5 Uhr gespart. Gesperrt sind noch die Opfer der Feitstebrücken an Leidling-Nacht. Die Version geht über der 13, die Diedlinger Autobahn an der 6. Dann noch auf der A13 geht geschafft, in Richtung Peiting, Brüttel-Esch, von Beteburg in Richtung Zeising, als Tischt, Remmerisch an der Brüttel-Hollerisch bis am Ende der Mäuer 5 Uhr zu. Dann, wenn sie im Chantier sind, um Zenz, Trü-Zenz, Tischt der Allee du Carmel an der Rue ob der Heet, an Rue Camille Polfer, tischt der Rue Zenz, an der Rue Saint-Thérèse, d'Avila, bis am Ende der Morgen um 5 Uhr zu. 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
0: 9 Minuten auf halber Elf.
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9: 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Temperaturen haut die ob 23 bis 26 Grad klammen. Am Mur geht es dann bis ob 27 Grad rup. Für die nächste Woche keine Änderung an Aussicht gibt. Par contre dazu gehen nach mir warm.
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9: 3 Minuten ob 11, ja, wie gern Chantier die Grossen auf der Escher Autobahn in Richtung Stadt. Der Escher Autobahn aus zwischen der Jonction Esch an dem Zeisinger Kreuz bis am Ende der Mäuer 5 Uhr zu. Gesperrt sie noch die Abfahrt, die Feitsch, die Brücken an Leidling Nord. Deviation geht über der 13, der 3 und der 6. Dann auf der A13er Richtung Peting wird auch geschafft. Brüttel Esch von Beteburg in Richtung Zeising aus zwischen Esch Remmerisch an der Brüttel Hollerisch bis am Ende der Mäuer 5 Uhr zu. Sonst könnt ihr gerne Bescheid sagen, per WhatsApp um 621-306-305. Sollt ihr etwas abfallen, was wir nicht wissen.
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6: 9 Minuten noch Bielef.
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10: 2 Minuten ab 11:30.
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10: Wiegand Chantier, ob der Escher Autobahn in Richtung Stadt, der Escher Autobahn aus Töchterjunktion Escher dem Seisinger Kreuz, bis am Ende der Morgen um 5 Uhr zu. Gesperrt sind noch Dopfachten, Feiz, Stebricken an Leidling Nord. Die Version geht über der 13, der 3 und der 6. Das ist der Autobahn, Dittlinger Autobahn und der Erler Autobahn. Und sehr wohl meldet nach, wenn es der Besten um Schienenreso, als bis am Dünnsten der Morgen um 6 Uhr die Barriere ob der Maulesmühlen für Verkehr auf Fußgänger gesperrt. Wenn euch etwas abfällt, was wir noch nicht wissen, für zu warnen oder zu entwarnen oder irgendwo ein Stau, dann sucht Bescheid gerne per WhatsApp um 6:21, 3:06, 3:05.
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0: 8 Minuten noch halber 12.
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8: Wenn die bald Sommer gewinnen kommen, paar Wolken kommen aber auch noch dabei, wird der Tag mehr alt. Bei Temperaturen haut viel Sonne, 23 bis 26 Grad. An der Teil doch nicht ab. Bis 27 Grad geht es ab Mühe ab. Und noch die Dächte noch. Der Sommer bleibt bis zum Mittwoch ein Klü bis 28 Grad.
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8: Wir gehen schon hier auf der Ascher Autobahn Richtung Stadt. Die Ascher Autobahn ist zwischen der Jonction Asch und dem Zeisinger Kreuz bis am Ende der Mai 5 Uhr zu. Gespart sind noch die Abfahrt der Feit, die Brücken an Leidling Nord. Die Version geht über die 13, die Diedlinger Autobahn an die Darler Autobahn. Und ich sehe noch an dem Raum eben vier und der Ascher Autobahn, weil viel Stau, auch wenn ihn auf Schöffling will fahren. 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
1: Wieder Marie. Sonne schimmert draußen bei maximal 26 Grad. Morgen geht es bis auf 27 Grad rauf.
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1: Chantier auf der Escher Autobahn, riesige Chantier Richtung Stadt. Der Escher Autobahn aus Tisch der Jonction Escher und dem Zeissinger Kreuz. Bis am Ende der Moin im Fünnewauer Zoo gesperrt sind noch Dopferte, Fates, Stehbrücken und Leutling Nord. Die Versionen, ja, über der 13, der 3, Diedlinger Autobahn und der 6. Und du siehst auch, dass schon wirklich auch Stau ist. Zum Beispiel Escher Autobahn durch Staude, doch wenn ihn auf der 13 will rüberfahren. Also wie gesagt, du brauchst ein Haut und noch ein bis mindestens ein Morgen ein bisschen mehr Geduld. 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
0: Ein Chantier, ja, den für Geduld irgendwie muss abkommen. Erste Autobahn Richtung Stadt. Die erste Autobahn aus Zoo, die ist immer dick bevor. Tisch der Junction erst an dem Zeisinger Kreuz. Bis am Ende ist der Moin um 5. Geht du geschafft, gespart sind, Dopferte, Feit, Stehbrecke, Leidling, Nord. Der geht raufgeholt von der Autobahn. Der 13, ob die Diedlinger oder ob der Rela Autobahn. Also wie gesagt, du brauchst da ein bisschen Geduld für das Ganze zu empfehlen. Ich sehe auch schon, dass es ein bisschen staut auf der Escher-Autobahn. Dann sehr well meldet, wenn es erbesten um Schienenreso, du fährst bis zum Dünnsten, du moin um 6 Uhr die Barriere auf der Maulesmühlen für den Verkehr und für Fußgänger gespart. 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
8: Schwesteren Eleanor und Marion Dashwood könnten nicht mehr unterschiedlich sein. 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
1: 3 Minuten nach 2 Uhr für ob den Weekend Chantier ob der Ascher Autobahn Richtung Stadt. Der Feier hast du gesperrt zwischen der Junction Asch an dem Zeisinger Kreis, also bald ob der ganze Längt bis in Mainden de Moyen frei. Gesperrt sind dementsprechend doch Topfahrten, Face, Stehbrücken an Leidling Nord ob der Feier Richtung Stadt. Die Version geht über der 13, der 3 und der 6. 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
17: Gott geschafft, ob der Ascher Autobahn Richtung Stadt. Der Feier ist komplett gesperrt, ob einem relativ langen Steck, nämlich der Töchter Jonction Asch an dem Zeisinger Kreuz bis am Ende Mai frei um 5 der Feier Richtung Stadtstadt. Gesperrt sind dementsprechend auch Topfahrten Fels, Stebrickener Leidling Nord. Deviation geht über der 13, der 3 an der 6.
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1: 5 Minuten ob 3 habt Täter des Weekends und schon auf der Weekends Chantier ob der Escher Autobahn Richtung Stadt. Du hast da Feier durch der Jean-Cé und Esch an dem Zeissinger Kreuz komplett gesperrt. Richtung Stadt, wie gesagt, bis im Mainden der Morgen um 5. Gesperrt dann noch Topfahrten, Feiz, Stehbrücken, Leidling Nord. 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
5: 1 Minute auf halber Feier.
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5: Ja, deswegen das Dächer Autobahn gesperrt. R4 Richtung Staats als gesperrt. Zwischen Jean Zionesch an dem Zeisinger Kreis bis Mende in den Morgen um 5. Gesperrt ob der R4 Richtung Staats sind dann dementsprechend doch Topfahrten, Feld, Stehbrücken an Leidling Nord. Die Version geht über der 13, der 3 an der 6 und wir sind noch Stau. Also vor allem für aus Asch rauszukommen, wo ihn dann ob der 13 fährt, da startet natürlich direkt um gerade ein bis zu 8 Minuten. In Milan und da fährt er ja im Betubäuer Kreuz rüber auf der 3. Du hast auch ein bisschen safe los, also wenn ihn halt aus dem Raum ist, will er an den Start führen, dreht er ein bisschen Milan.

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4: 5 Minuten auf Feier müsst ihr Chanté auf der Escher Autobahn Richtung Stadt. Du hast der Feier gesperrt, Tischterjunktion Esch an dem Zeisinger Kreuz. 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
1: Ein Chantierhummer auf der Autobahn, auf der Escher Autobahn, feier Richtung Stadt. Du hast die Escher Autobahn Töchter, Junction, Esch an dem Zetzinger Kreuz komplett gesperrt, wie sie meinen, die Möhren um 5. Gesperrt dementsprechend doch Topfahrten, Fates, Stebricken, Leidling Nord. Deviation muss da führen, ich war der 13, dann der 3 an der 6. Die Stau doch, wenn ich aus Esch rausfällt, für auf die Escher Autobahn zu kommen, muss ich eben direkt auf der 13 rüberfahren, durch Stau ein bisschen, 6 Minuten lang, und noch dann um Beteboer Kreuz, wo er dann auf Tiedlinger Autobahn Richtung Stadt fährt, um Beteboer Kreuz lichten Zeitfluss. Also, wenn halt vom Süden an den Zentrum will, brauche ein bisschen mehr lang.

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5: Ja, da brauchen wir es gar keine Sorgen zu machen. Bleibt nämlich so schön wie gerade das. Kleine Sommer-Comeback. Dreschen die nächste Tage 23 bis 28 Grad mehr. Auch um Sonntag viel Sonne. Just oben mal ein paar mit Wolken aus Richtung Beich. Die sind aber harmlos. Da wird kein Regen draus fallen. Am Ende Schneesonne an 27 Grad.
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5: 6 Minuten ob 5 wird geschafft, zu beginnen auf der Escher Autobahn Richtung Stadt. Du hast da Feier gesperrt zwischen der Junction Esch an dem Zeisinger Kreuz bis am Ende morgen um 5. Gesperrt sind dann dementsprechend doch Topfahrten. Feld steht Brücken an Leidling Nord. Die Version geht durch über der 13, der 3 an der 6. Die Staudachtonament von den von Esch will ob der Feierführer, was nicht geht, muss ich direkt ob der 13 River führen. Da mal bis Stau und dann noch eben ein bisschen Stau auf der A3 Richtung Stadt, weil da eben dann Deviation ist. 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
3: Das ist schon dieses Weekend auf der Escher Autobahn, R4 Richtung Stadt. Die ist gesperrt zwischen der Junction Esch an dem Zeisinger Kreuz bis am Ende morgen um 5. Also ganz steckfertig gesperrt ist und an dem entsprechend sind noch Topfahrten. Fels, Stehbrücken und Leidling noch gesperrt. Die Version geht, muss er eigentlich eine Umweg fahren, R13, R3 und dann auf der 6 fahren an Stadt. Es staut ein bisschen für das Esch raus. Du musst ihn eben dann direkt auf der 13 fahren. Brauche also ein paar Momente mehr lang. Soll ich noch etwas abfallen auf der Straße? 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
1: 5 Minuten ab 6 bis der Start an die neue Woche, nämlich bis Meinden Moin um 5, geht geschafft, ob der Escher Autobahn Richtung Start. Der Feier ist komplett gesperrt, zwischen der Junction Esch an dem Zeisinger Kreuz. Gesperrt sind dementsprechend auch Topfahrten, Feitsch, die Brücken an Leidling Nord. Die Version, die geht über der 13, der 3 und der 6. Die Stau doch, wenn ich zu Esch will, auf der Autobahn fahren, muss ich natürlich direkt drüber fahren, da, ob der 13. Da meinen im Moment ein Feier Minuten, wie lange du bist du Stau? Und dann, wie gesagt, im Beteboer Kreis, ob der 3 und im Gaspuscher Kreis dann River ob der 6.
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0: Das ist 6:30.
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0: 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Moi 23 bis 21 Grad. Nicht viel Sonne, auch um Sonden. Auf die Pumidek Wolken aus Richtung Belsch, aus denen aber kein Regen wird fallen. Auch an die neue Woche starten wir sonnig und mit 27 Grad.
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0: 5 Minuten um 6:30 geht geschafft auf der Escher Autobahn Richtung Stadt. Die ist gesperrt, der feiert Töchter Jonction Esch an dem Zeisinger Kreuz bis Ende Morgen um 5. Wie gesagt, tschüss Richtung Esch. Betraf sie noch Topfahrten, Feldstehbrücken an Leidling Nord. Die Viation feiert über der 3, also für dich mal über der 13, dann über der 3 und dann über der 6. Schaut doch ein bisschen, wenn ihr zu Esch will, auf der Autobahn rauffahren, also auf der 13, dann in dem Fall brauche ich noch ein paar Minuten mehr lang.
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1: 3 Minuten ab 7, das ist Weekend Chantier, ob der Escher Autobahn in Feier Richtung Stadt. Die ist gesperrt zwischen der Jean Zionesch an dem Zeisinger Kreuz bis morgen um 5. Gesperrt sind dann auch Richtung Stadt, Topfahrten, Fates, Stehbrecken und Leidling Nord. Die Version geht über der 13, der 3 und der 6.
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